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2: Es ist 3 Uhr.
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0: 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Es ist 4 Uhr.
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0: Es ist 5 Uhr.
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0: Es ist 7 Uhr.
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20: 8 Uhr an diesem Mittwoch. Hi und damit einen schönen guten Morgen. Vielleicht macht ihr gerade noch die letzten Pinselstriche in eurem Gesicht, die Wimperntusche einmal rein und wieder raus und macht euch schick für den Tag. Dann bin ich an eurer Seite. Ich bin Easy und das ist auf Absolut Germany Johnny Mahoro.

0: 0160 4 800 706. Und damit einen schönen guten Morgen. Das ist unsere WhatsApp-Nummer, die Absolute Germany Line. Der Weg ins Studio. Und da hat sich heute Morgen der Christopher aus Forchheim reingemeldet.
1: Hi, ich feiere den Song Wer bist du denn von Luciano und Jazik deswegen, weil ich einfach schon seit Jahren ein übelster Luciano-Fan bin und jetzt auch seit ein paar Jahren großer Jazik-Fan geworden bin und ich die Combo einfach mega nice finde und mich auch mega aufs Album freue und ich es auch super gut finde, dass ihr auf Absolute Germany diesen Song spielt.
0: Yes, das Album ist letzte Woche rausgekommen, heißt Starboys, das Collabo-Album von Jazik und Luciano, und der Song Wer bist du denn, den hören wir jetzt auf Absolute Germany.

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Guten Morgen, 20 nach 8 hier auf Absolut Germany und vielleicht wischt ihr euch gerade noch den Schlaf aus den Augen, dann ist das auf jeden Fall eine gute Sache, denn manchmal merkt man das ja gar nicht, ne? Ach, Freunde, ich habe eine tolle Nummer hier an diesem Mittwochmorgen mit dabei. Casper und Materia mit So Perfekt. Und dieser Song ist der einzige Song, der einen Rap-Feature hat auf dem Album von Casper, XOXO aus dem Jahr 2011. Und ich finde, die beiden harmonieren richtig perfekt. Und deswegen ist der Song hier jetzt auf Absolut Germany für euch.

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0: 20 vor 9 an diesem Mittwochmorgen. Hi, ich bin Easy hier auf Absolut Germany und es ist ja total spannend, wie lernen sich Künstler kennen und wo kreuzen sich die Wege. Und Afrob und Ferris MC haben in einem Interview jetzt erzählt, wie die beiden sich begegnet sind. Und Afrob hat Ferris zuerst gesehen und entdeckt.
1: Da habe ich ihn im Fernsehen gesehen und gesagt, wow, krass, der macht richtig gut. Hab seinen Flow gefeiert, seine Stimme gefeiert. Dann haben wir uns irgendwann mal gesehen.
2: Wir waren auch mal in Stuttgart und überall, um rauszukommen aus dem Ghetto halt auch. Und da haben wir uns dann halt getroffen. Und bei uns hat es gleich Klick gemacht, die Chemie hat gestimmt. Ich habe bei ihm im Zimmer geschlafen, auf der Couch.
0: Manchmal trifft man Menschen und er macht sofort Klick und es funktioniert. Und das war bei Afrob und Ferris MC auf jeden Fall so. Hier sind die beiden auf Absolut Germany, Deutschlands Mainstage mit Ein Fall für zwei.

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Guten Morgen, vielleicht frühstückt ihr gerade und bei euch ist so ein Classic einfach Müsli mit Milch. Dann wünsche ich euch einen guten Appetit und kommt gut rein in diesen Mittwochmorgen. Freunde, jetzt am Start habe ich Summer Jam und Shireen David mit Mo Money, Mo Haters hier auf Absolut Germany. Und ich finde, diesen Song, der ist einfach ein absolutes Brett. Der Beat ist stark, die beiden haben geile Parts. Und jetzt hat Shireen David ein Behind-the-Scenes-Video geteilt. Und das Spannende in diesem Video: wer da so alles mit im Studio sitzt, während die diesen Song gemacht haben. Und einen habe ich entdeckt, den kennt ihr hier auch von uns, von Absolut Germany, und zwar AK Außer Kontrolle. Und ich meine, ja, die haben auch einen Song zusammen, aber das heißt ja nicht, dass der dabei ist. Und das fand ich echt spannend. Und ja, hier hören wir jetzt rein. Mo Money, Mo Haters an diesem Mittwochmorgen um 10 vor 9 auf Absolut.

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15: Noch schnell die To-Do-Liste hier um 9 Uhr an diesem Mittwochmorgen schreiben, damit man ready für den Tag ist. Das kenne ich, das mache ich auch immer und vielleicht seid ihr gerade dabei. Freunde, gleich mit am Start Luciano mit einem wunderschönen Song. Und das geht raus an alle Girls. Ihr seid alle wunderschön und vor allen Dingen heute werden nur die Girls angesprochen. So, das muss auch mal sein. Hier, jetzt starten wir rein. Vorher mit Chapo 102 und verliebt, verlobt auf Absolut Germany.

Guten Morgen, hier mit Absolut Germany. Ich bin Easy und Michelle aus Mülheim an der Ruhr, die hat uns an unsere WhatsApp-Nummer geschrieben: Ey Freunde, Erinnerung, Mittwoch, die Hälfte der Woche ist rum und damit kann man doch gut schon mal in den Tag starten. Ja Mann, Michelle, du hast recht. Jetzt mit Komo Te Llamas, Florentina und Forti sind das auf Absolut Germany.

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1: Guten Morgen um 20 nach 9 hier auf Absolut Germany. Freunde, immer montags um 20 Uhr, da machen wir die Bühne frei für die besten Newcomer aus ganz Deutschland. Und in dieser Woche zu Gast war Ria. Sie kommt aus Leipzig, wusste schon mit 4 Jahren, ich möchte Sängerin werden. Und ihre Mutter, die hat gesagt, mach bloß nichts Vernünftiges, sondern das, was dir Spaß macht. Und außerdem hat sie uns noch verraten, ey, wenn ihr auch da draußen neu anfangen wollt, dann traut euch, und das ist ihr Tipp.
2: Dass man eigentlich nichts falsch machen kann, wenn man Dinge neu anfängt. Ich glaube, man kann sich so oft umentscheiden und es ist natürlich dann irgendwie immer eine schwere Zeit, wenn irgendwas nicht so gut läuft, aber man kommt da auch wieder raus und wenn man sich verrennt, naja, dann sucht man sich halt einen anderen Weg und macht wieder was anderes.
1: Wow! Was für eine Einstellung. Ria, Newcomerin bei uns hier bei Bühne frei. Und das Interview mit ihr könnt ihr nachhören auf absolutradio.de. Und jetzt hören wir den Song. Das ist Ria mit Slow Mo hier auf Absolut Germany. Buff.

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20 vor 10 an diesem Morgen hier. Und damit einen schönen guten Morgen. Einen schönen Mittwoch, Freunde, mit Absolut Germany. Ich habe jetzt in der Playlist Kilimanjaro. Und da habe ich mich mal wieder erinnert, man könnte ja auch mal wieder so eine Wanderung machen. Zum Wochenende. Oder vielleicht habt ihr ja auch frei. Gerade jetzt, wenn der Herbst so schön wird und die Sonne noch so leicht scheint. Oh, was gibt's Schöneres? Und es muss ja auch nicht gleich der große, dicke Kilimanjaro

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sich immer wieder die gleichen Sachen beschwert, wünscht oder was auch immer. Ich glaube, diese Kunden kennen wir alle. Und hier auf Absolut Germany machen wir weiter mit Chapo 102 und den 102 Boys. Und entweder ihr nennt diese Leute Spinner, sagt das denen natürlich aber nicht. Oder ihr fühlt euch auch manchmal wie so ein Spinner. Ganz egal, wie es ist. Bei Chapo 102 erinnert er sich gerne an die Zeit zurück, wo man wirklich noch auch mal so ein paar Dinge gemacht hat, die jetzt nicht vielleicht eine gute Vorlage sind. Hier ist er auf Absolut Germany. Chapo 102.

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18: Manchmal, da kommt der eine Song, der wird released und das kann alles bei unseren Künstlern hier in Deutschland verändern. Ich bin Easy, wünsche euch einen schönen guten Morgen jetzt um kurz nach 10. Und bei Zartmann ist es passiert, der Durchbruch. Er hat es geschafft und das mit Tau mich auf. Und diesen Song habe ich gleich für euch hier in der Playlist vorher am Start. Es ist Reezy mit Comeback auf Absolut Germany.

0: Hallöchen, hier um 10 nach 10 an diesem Mittwochmorgen. Ich bin Easy und jetzt bei uns ist Oleg Sesh am Start auf Absolute Germany. Und der hat jetzt sein drittes Album, also der dritte Teil von der Augenhusky-Reihe, gedroppt. Und das sagt er selber über dieses Album.
1: Das ist auch der letzte Teil. Und Augenhusky, generell die ganzen Alben. Und das Album steht für so eigentlich Hits. Und auf dem Album sind auch Ultralegenden drauf, so wie Gentleman, Raf Camora, ja, Amo, Eamon, Nemo, Mucho. Zwischen Oldschool-Legenden und der New School. Deswegen ist es wieder so ein faszinierendes Kunstwerk.
0: Und das finde ich auch. Und da ist noch eine ganz andere, besondere Single Nummer drauf. Da gehen wir sogar ein bisschen international. Aus Brasilien der Rapper MC El Davinte und aus Ägypten Mohamed Ramadan. Und so klingt es. Pow, pow, pow auf Absolute Germany jetzt für euch.

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Song bekommt ihr hier gleich auf Absolut Germany. Ey, Nina Chuba, einfach ein Brett, dieses Teil voller Energie. Und es ist doch der perfekte Start in diesen Mittwochmorgen. Gleich um 15:15 auf Absolut Germany.

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0: Ihr hört Absolut Germany. Hi, ich bin Easy hier an diesem Mittwoch um 20 vor 11. Deutschlands Mainstage und da gehört sie drauf, Bad Moms Jay. Sie ist die Baddie und sie hat uns mal erklärt, was ist eine Baddie?
1: Für mich ist eine Baddie eine selbstbewusste Frau, die weiß, was sie möchte und das auch durchsetzt.
0: Yes, und das passt ja perfekt zu Bad Moms Jay. Also sie geht ja jetzt auf Tour, Freunde, sie ist voll am Start. Das Album hat sie verschoben auf 27, einfach weil sie noch ein bisschen mehr dran arbeiten möchte, dass es geiler wird. Und bis dahin hören wir die Songs, die wir kennen, die wir feiern. Hier ist sie mit OMG auf Absolut Germany. Das ist Bad Moms Jay.

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2: 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Juju mit Allein.

Dieser Moment, wenn man aufgestanden ist und sich denkt, boah, ich würde mich eigentlich direkt wieder hinlegen. Hi, hier um 10 vor 11 an diesem Mittwoch. Ich bin Easy und vielleicht seid ihr noch nicht vor allzu langer Zeit erst aufgestanden. Aber auch gerade wenn jetzt wieder das Mittagstief schon kommt oder dieses Vormittagstief, dann will man sich auch hinlegen. Und diese Sofatage, die kennen wir auch alle, ne, wo man einfach mal chillt. Bei Reezy und Karim Benzema auf dem Song geht's auch darum. Also er steigt direkt damit ein, aber hinten raus geht's auch noch mal ein bisschen ordentlich ab. Wir hören rein hier auf Absolut

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18: Die Chainsmokers, die sind Riesenfans von Mako und dem Song Nachts wach. Und den habe ich gleich um 11:15 hier am Start an diesem Mittwoch. Und nicht nur die Chainsmokers, sondern auch wir. Natürlich, Mako, ey, absolute Legende. Und auch ein riesen Talent. Und das hat ja dazu geführt, dass die Chainsmokers und Mako jetzt sogar einen Song rausgebracht haben. Also manchmal, ne, muss man auch sagen, was man gut findet, damit es zum Erfolg führt. Hier jetzt geht's rein direkt um 11:15 mit Afrop und Ferris MC. Ein Fall für zwei auf Absolute Germany. Ich bin Easy.

0: 10 nach 11 hier auf Absolut Germany.
1: Oh.
0: Flo vom Nachmittag ist da und denkt, er ist Raf Camora. Ich weiß nicht, was das soll. Schön, dass ihr da seid, Leute. Ich bin Easy auf Absolut Germany. Haben wir das schon gesagt?
1: Ja, ich glaube schon.
0: Eine Sache ist heute wichtig, Flo. Ich habe endlich an diesem 16. September, halt dich fest. Hast du dich festgehalten?
1: Ich halte mich fest, hier am Pult.
0: Endlich meine Adventskalender bestellt.
1: Ach Gottes Willen, geht das schon wieder los.
0: Weihnachtszeit!
1: Du bist für deine Verhältnisse doch sogar spät dran, oder?
0: So ist es.
1: Ich meine, es gab auch Jahre, da hast du mir das ja im Mai schon erzählt.
0: Schon im Januar manchmal. Und jetzt wollte ich fragen, wie sieht's bei dir aus? Bist du schon irgendwie ein bisschen in der Richtung? Vielleicht für mich ein kleines Geschenkchen zum Nikolaus?
1: Ja, also guck mal, du weißt doch, ich bin hier so eine Kaffee-Espresso-Siebträger-Maus. Ich weiß, dass den eigentlich alle hassen, aber ich bin's
0: Flo
1: ja.
0: So die Midlife-Crisis-Maus, die man sich vorstellt eigentlich.
1: Nur weil ich jetzt wieder Rennrad fahre, oder was?
0: Ja, weil, ja, es ist aber okay.
1: Ja, auf jeden Fall wollte ich mir einen Adventskalender eigentlich besorgen mit so Kaffeeböhnchen, verschiedene Röstungen.
0: Och, oh, das
1: 24
0: ist ja nett.
1: Kleine Röstungen. Ja, Ding ist aber, boah, das ist also Leute, die jetzt checken, so dass dann, das sind immer so ein paar Gramm nur drin und das reicht eigentlich nur für eine Tasse und dann musst du aber deine Mühle einstellen, machen, tun.
0: Das ist anstrengend, klingt das.
1: Ist ein bisschen
0: wir wollen ja zum Türchen und uns direkt nicht freuen und das auch genießen, das geht da nicht.
1: Ganz, ganz lange Rede, kurzer Sinn. Mama, falls du das hörst, ich würde mich voll freuen, wenn es dieses Jahr wieder eingibt.
0: Melde dich doch mal an die 01604800706 und vielleicht können wir hier was klar machen.
1: Mama kann sich auch bei mir privat melden.
0: Freunde, warum ihr, nein, ich möchte das ja organisieren, so vielleicht. Freunde, wenn ihr noch keinen Adventskalender bestellt habt, dann Tipp jetzt machen, weil
1: ganz ehrlich, Tipp, ihr habt noch locker 3 Monate Zeit.
0: Weil Presale. Nein, jetzt sind die günstiger. Und dann ist alles ausverkauft. Hier geht's weiter mit Baumgart. Bist du ready? Auf Absolut Germany.

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Kapi und Samra sich auf ihre letzte Tour angeblich schon vorbereiten, denke ich hier an das Mittagessen. Der Magen, der knurrt schon wieder, ne? Heute bei mir Burritos. Ich weiß nicht, wie ich mir das überlegt habe, das hier im Sender zu machen. Ich habe alles mitgenommen. Ich glaube, das wird eine Riesensauerei. Hier am Start jetzt Bushido für euch auf Absolut Germany.

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0: Lieben wir die Sprachnachricht von Janine aus Fichtenau, die gerade an unsere WhatsApp-Nummer gekommen ist. Das ist die Absolut Germany WhatsApp-Nummer direkt ins Studio, die 0160 4800 706.
1: Hi, ich bin Janine. Ich sitze gerade im Taxi, weil ich nebenberuflich Taxifahrerin bin. Ich höre immer Absolut Germany, wenn ich im Taxi sitze.
0: Ja, ey, nice. Wenn wir gerade in den Taxis laufen, dann ganz, ganz liebe Grüße. Ihr macht alle einen fantastischen Job und passt immer auf, immer mit der Ruhe. Weil manche Taxifahrer, ne, die rasten ja auch aus und da hat man echt als Mitfahrer auch ein bisschen Angst. Deswegen Germany hören, entspannt bleiben und jetzt mit Paschanim und Augenblick hier am Start.

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0: Na, wer reicht denn da das Menü der Kollegin über den Tisch? Hi, hier ist Absolut Germany um 10 vor 12 an diesem Mittwoch. Und Freunde, vielleicht seid ihr gerade dabei, mal wieder im Büro eine Runde irgendwo bei eurem Lieblingslieferdienst zu bestellen. Und dann kennt ihr es. Irgendwo hängt im Büro diese Menükarte und dann wird die rumgereicht und dann irgendeiner muss bestellen und dann wird gepaypalt. Vielleicht läuft das bei euch auch gerade so. Dann wünsche ich euch schon mal einen guten Appetit. Wenn ihr jetzt die Bestellung aufgebt, dauert es ja noch ein kleines bisschen. Aber hey, bis dahin hören wir hier Shiagu jetzt auf Absolut Germany mit Verschwommen.
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21: 12 Uhr und Freunde, eben gerade habe ich es noch erzählt, man bestellt ja manchmal im Büro zusammen Mittagessen und bei der Marie aus Fichtenau, da ist es so. Denn sie meinte, ey Easy, hast du irgendwie hier eine Kamera bei uns eingebaut? Wir bestellen immer bei der einen Pizzeria und die ist Hammer. Sie hat sich reingemeldet an unsere WhatsApp-Nummer, die findet ihr übrigens in unserer Absolut Radio-App. Und hier machen wir weiter mit Chapo 102 und verliebt, verlobt. Und ich würde sagen, Marie, lasst es euch schmecken. Das ist Absolut Germany.

10 nach 12, ihr hört Absolut Germany und früher war man der Goat, wenn man einen Blackberry hatte, okay? Ein Handy mit Tasten, so richtig zum Drücken, boah, hat man das hochgeschoben, mein Gott, auf dem Schulhof war man der Geilste überhaupt, das war so. Und das Ding war damals auch gar nicht so günstig und heute ist man wahrscheinlich Goat, wenn man sich das neue iPhone zum Falten irgendwie bestellt, das ja jetzt vorgestellt wurde. Ich weiß es nicht, Freunde, ich bin ehrlich. Es kann cool sein, aber alles hat auch irgendwie so eine Preisgrenze, findet ihr nicht? Über 2000 Euro. Und wenn du mit ordentlich Speicherplatz dieses neue iPhone dir holst, dann bist du locker bei über 3000. Also irgendwo hört es doch auch auf. Lasst uns lieber bei den Blackberries bleiben. Rin hat darüber einen Song gemacht, hier jetzt auf Absolut.

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weiß noch, da gab es das ein oder andere Gespräch mit meiner Mutter und den Eltern von meinen Freunden über Alligator und Willst du? Über diesen Song. Weil Eltern jetzt irgendwie dachten, man nimmt Drogen. Ja klar, Mama, irgendwie mit 12, so als hätte ich nichts Besseres zu tun. Nein, Mann, es war einfach ein Brett und es ist immer

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0: Das ist meine letzte Tour. Diesen Satz haben schon die ein oder anderen Künstler gesagt. Und damit, hi, schön, dass ihr hier seid bei Absolut Germany, Deutschlands Mainstage um 20 vor 1. Und Samra und Kapi, a.k.a. Samri, die gehen auf letzte Tour. So haben sie es angekündigt. Im Januar 2027 kommt Berlin lebt 3 und dann angeblich im März die letzte Tour. Ich glaube ja immer, es ist Promo-Sache, aber hey, lassen wir das einfach so stehen. Hier bei uns sind sie mit ihren Songs und das ist jetzt für euch auf Absolut Germany Ghetto Superstars.
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Milano ist weg vom Markt, Freunde. Hi, Absolut Germany läuft bei euch. Ich bin Easy und Milano ist vergeben. Und das zu Recht, das hat er sich so lange gewünscht, die große Liebe. Ob es sie ist, wissen wir natürlich nicht. Aber was wir wissen, es ist eine TikTokerin, Zoe heißt sie. Und ich muss schon sagen, die sehen cute zusammen aus. Und für sie hat er auch diesen Song gemacht. Mein Favorite, jetzt auf Absolut Germany, Deutschlands

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17: 13 Uhr sagt meine Uhrzeit hier im Studio. Ich bin Easy und ich freue mich, dass ihr, ganz egal wo ihr in Deutschland seid, mit dazu hört, mitzuhört. So sagt man es richtig, ne? Was ist gerade euer Favorite Song im Deutschrap, im Deutschpop? Meldet euch gerne rein. Lasst uns ein bisschen über Musik quatschen, denn das machen wir am liebsten hier auf Absolut Germany. Die Nummer von uns, die findet ihr in unserer kostenlosen Absolut Radio App. Dann Absolut Germany, direkt ein Link sogar mit dabei und einfacher geht's ja wohl nicht. Vielleicht habt ihr auch einen QR-Code auf eurem Bildschirm. Falls ihr ein Radioauto habt, wo das angezeigt wird, könnt ihr auch darüber scannen. Jetzt am Start hier um kurz nach eins in Summer Jam und Billa Joe mit Kilimanjaro auf Absolut Germany.

0: 0160 4 800 706. Das ist eine Nummer, die man sich schwer merken kann, aber die solltet ihr euch vielleicht mal abspeichern, denn das ist der direkte Weg zu uns hier ins Absolut Germany Studio. Hi Freunde, ich bin Easy, wir haben es jetzt 10 nach 1 an diesem Mittwochmittag und da hat sich der Christoph bei uns auch reingemeldet. Er kommt aus Forchheim und er feiert einen Song hier bei uns und wir lieben ihn auch.
1: Hi, ich feiere den Song Wer bist du denn von Luciano und Jazid deswegen, weil ich einfach schon seit Jahren ein übelster Luciano-Fan bin und jetzt auch seit ein paar Jahren großer Jazid-Fan geworden bin und ich die Combo einfach mega nice finde und mich auch mega aufs Album freue und ich es auch super gut finde, dass ihr auf Absolut Germany diesen Song spielt.
0: Yes, letzte Woche Freitag ist das neue Collabo-Album Starboys von Luciano und Jazid rausgekommen. Haben wir euch hier gespielt, wir spielen es den ganzen Tag, die Songs von den beiden und jetzt haben wir eben die Nummer Wer bist du denn? Auf Absolut Germany.

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So langsam, aber sicher merkt man es, morgens und abends, da ist es schon wieder echt dunkel. Und so die Sommerzeit, die schönen Sonnenuntergänge, das geht jetzt alles so ein bisschen vorbei. Und so wie Chivo das in seinem Song beschreibt, da können wir uns reinfühlen. Und dieses Gefühl haben wir dann für immer, wenn wir den hören. Aber es beginnt ja jetzt auch die Zeit, wo wir es uns dann wieder ein bisschen kuschelig und gemütlich machen. Also von daher, ich bin da gar nicht so traurig. Lasst uns aber jetzt genau daran denken, denn Chivo schafft es mit diesem Song Apricot, die Farbe vom Sonnenuntergang in so uns bildlich vor Augen zu malen. Jetzt auf Absolut Germany für euch. 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
17: Friendos, hallöchen, welcome. Hier war Absolut Germany, Deutschlands Mainstage. Punkt 14 Uhr haben wir's. Und ich würde sagen, wir schnacken gar nicht lang. Wir machen uns direkt wieder rein in die Musik. Kitsch kriegt Trätmann und Ali Neumann habe ich gleich für euch am Start. Wunderschöne Nummer. Zeit steht. Cosima Kibi ist mit dabei. Und mit Finch geht's rein. Ich bin Flo. Peace.

wunderschöne Nummer. Hi, ich bin Flo, ihr in Absolute Germany. Wir haben 10 nach 2 gleich und jetzt eine explosive Kombi hier für euch am Start, Freunde. Wir drehen ein bisschen auf. AK außer Kontrolle zusammen mit Nizzy 19. Das ist Deutschrap pur. Das ist Sixpack. Guck, ich bin gut.

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Manchmal kommt das Leben anders, als es geplant war. Hi, ich bin Flo, ihr hört Absolute Germany. Und genau da rein geht die neue Nummer von Johnny Mahoro. Manchmal heißt die. Und holt mich for real komplett. Aber ich glaube, es gibt viele da draußen, die dazu stimmen würden. Ja, irgendwie das Leben planen funktioniert nur bis zu so einem gewissen Grad. Dann passieren irgendwelche Dinge und dann ist auf einmal alles anders. Dass ich hier irgendwann mal im Radio lande, das hatte ich auch nicht gedacht. Irgendwie war da mal noch ein Jurastudium dazwischen, was dann nicht ganz fertig gemacht wurde. Und auch direkt mit der ersten Line holt er mich komplett, weil ja, mit 18, ich weiß auch nicht, da dachte man irgendwie, man ist King auf der Welt. Gerade Abitur gemacht, gerade einen Führerschein, aber irgendwie, ja, mehr als das dann irgendwie ja auch nicht.

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13: Ja, moin moin. Hallöchen. Servus. In meiner Heimat sagt man Gude. Ich bin Flo auf Absolut Germany, Deutschlands Mainstage hier für euch am Start. Und ich habe aus ganz Deutschland, für ganz Deutschland, Deutschrap dabei. Shindy gleich am Start mit What's Love, Finch und Green dabei. Und wir gehen rein in die Stunde mit zwei absoluten Legenden, Afrop und Ferris MC, zwei Deutschrap-Veteranen mit dabei. Ja, für ganz Deutschland, das ist ein Fall für

0: Ja, Deutschrap liebt ihn. Hi, ihr hört Absolut Germany, Deutschlands Mainstage. Mein Name ist Flo und Deutschrap liebt Karim Benzema. Capital Bra zum Beispiel.
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0: Und jetzt ganz neu dazugekommen, Reezy hat auf seiner neuen Platte Rahim Karim Benzema auch einen Track gewidmet. Habe ich für euch auf Absolut Germany am Start, checken wir aus. Das ist Reezy von seiner neuen Platte Rahim mit Karim Benzema auf Absolut.

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0: Was geht ab? Ihr hört Absolut Germany, Deutschlands Mainstage. Gleich 20 nach 3 haben wir's. Und Leute, wir sind hier für ganz Deutschland am Start. Egal, ob ihr vom Bodensee kommt, ob ihr in Cottbus wohnt oder, wie die liebe Sandra, in Ostfriesland hört.
1: Hallo, ich komme aus Ostfriesland. Genauer gesagt aus Oldersum. Das ist ein kleines Dorf in Ostfriesland. Wie lange ich schon dabei bin? Puh, eigentlich sehr, sehr lange. So, auf jeden Fall mein Lieblingssender. Egal, ob beim Putzen, beim Kochen, draußen im Garten, im Auto, ihr lauft eigentlich überall.
0: Ganz, ganz liebe Grüße gehen raus, Sandra, nach Ostfriesland. Egal, wo ihr am Start seid, Freunde. Egal, was ihr dabei macht, ob ihr noch auf der Arbeit seid, im Büro sitzt, ob ihr schon zu Hause das Abendessen vorbereitet oder im Stau steht. Wir sind für euch da. Mit Deutschrap at its best, Freunde. Kapital Bra und Samra gleich für euch am Start. Jazik ist mit dabei. Und das hier ist absolut legendär. Das ist ein Classic. Das ist Dynamite Deluxe.
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Ihr hört Absolut Germany, Deutschlands Mainstage. Hi, ich bin Flo, Freunde. Gleich heißt's hier Okay, Let's Go. Zusammen mit Kool Savage. Für Tony und Lackmann, zwei absolute Deutschrap-Legenden, habe ich gleich noch für euch am Start. Und das hier ist Chapo 102 mit Verliebt, Verlobt.

Jetzt hier für euch auf Absolut Germany, Deutschlands Mainstage, eine Frau am Start, die Deutschrap mitgeprägt hat, die auf jeden Fall maßgeblich dafür verantwortlich ist, dass auch gerade weiblicher Deutschrap mittlerweile in Deutschland so gut ankommt, so ein Standing hat. Die hat da hart für gekämpft, sie hat alles gegeben und ist einfach, ja, eine Ikone, muss man an der Stelle sagen. Juju jetzt hier auf Absolut Germany für euch am Start mit Allein.

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17: Yes, sir, Freunde. Welcome hier auf Absolut Germany, Deutschlands Mainstage. Punkt 4 haben wir es. Schön, dass ihr mit am Start seid. Ich habe hier für ganz Deutschland Deutsch Rap am Start. Luciano gleich mit La Hen. Bad Moms Jay mit Gefährlich dabei. Und rein geht's mit Summer Chim, einem absoluten Überhit von ihm. Kilimanjaro zusammen mit Billa Joe.

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0: 10 nach 4 was auf Absolut Germany. Hab jetzt die neue Nummer von Chiago für euch am Start. Verschwommen heißt die. Und ganz ehrlich, die ist so ein bisschen die ganze Zeit am Teasen. Die ist mich die ganze Zeit so ein bisschen am Edgen irgendwie. Die deutet immer an, gefühlt, dass alle Naslang so ein richtiger Hardstyle-Drop reinkommt. Aber irgendwie lässt der Bro ein bisschen auf sich warten. Es ist immer nur so ein bisschen am Edgen. Macht mich ein bisschen verrückt. Ich zeig euch, was ich meine. Wir gehen rein. Chiago wird verschwommen. Hier auf Absolut Germany dabei. Let's go.
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0: Freunde der Sonne, welcome. Wir machen die Bühne frei.
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0: Jeden Montag ab 20 Uhr laden wir uns Deutschlands beste Newcomer ins Absolut Germany Studio ein. Und unsere Newcomerin der Woche ist Ria. Und Ria, du hattest 2017 ein wildes Jahr. Deine Eltern haben sich getrennt, deine Beziehung ist auseinandergegangen. Dann hat sich währenddessen noch deine Band aufgelöst. Und du standst irgendwie vor, ja, so einigen Neuanfängen für andere Leute, die auch vor Neuanfängen stehen. Was ist so dein Tipp für schwere Zeiten?
3: Dass man eigentlich nichts falsch machen kann, wenn man Dinge neu anfängt. Ich glaube, man kann sich so oft umentscheiden und es ist natürlich dann irgendwie immer eine schwere Zeit, wenn irgendwas nicht so gut läuft, aber man kommt da auch wieder raus und wenn man sich verrennt, naja, dann sucht man sich halt einen anderen Weg und macht wieder was anderes.
0: Ja, irgendwie geht's dann ja doch immer weiter. Und apropos weiter, wir machen auch weiter mit einem Song von dir, den du mitgebracht hast. Das ist jetzt Ria hier auf Absolut Germany, unsere Newcomerin der Woche von Bühne frei mit Porzellan auf Absolut Germany, Deutschlands Mainstage.

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perfekte Nummer für so einen entspannten Nachmittag. Hier auf Absolut Germany, Deutschlands Mainstage, für euch am Start jetzt Chivo mit Apriko. Ich bin Flo, wünsche euch einen wunderschönen Mittwoch. 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

einer von Deutschraps MVPs jetzt hier für euch auf Absolut Germany um 10 vor 5 am Start, Freunde. Nicht nur Deutschrapper, auch noch Stilikone. Das ist UFO 361 auf Absolut Germany für euch mit Roof.

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14: Mittwoch, Punkt 17 Uhr haben wir's. Ihr hört Absolut Germany, Deutschlands Mainstage. Mit mir, Flo Hallöchen. Ich würde sagen, wir gehen direkt wieder rein in die Musikfreunde, into Deutschrap. Gleich Luna für euch mit am Start, Jamule mit dabei. Und wir gehen rein mit einer Baddie. Maybe sogar the baddest. Das ist Bad Moms J.
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Gleich, 10 nach 5 haben wir es hier auf Absolut Germany, Deutschlands Mainstage. Ich bin Flo, Hallöchen, und habe jetzt jemanden für euch am Start. Einen alten Bekannten, von dem wir aber tatsächlich länger nichts gehört haben. Bei der letzten Let's Dance Staffel war er mit dabei. Hat sich, muss man an der Stelle auch sagen, sehr, sehr passabel, sogar mehr als passabel da geschlagen. Und jetzt mit einer neuen Nummer ist er am Start. Das ist Milano, endlich wieder da auf Absolut Germany, Deutschlands Mainstage mit

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Ganz, ganz, ganz liebe Grüße gehen jetzt mal an der Stelle raus an alle Berliner in der Absolute Germany Community, Freunde. Schön, dass ihr da seid. Die Nummer ist für euch, das ist Seed mit einer Hymne für die Hauptstadt. Das ist dickes

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Ihr hört Absolut Germany, Deutschlands Mainstage mit mir, Flo. Und Freunde, eigentlich ist hier alles made in Germany. Aber, das haben wir schon in der Schule, zum Beispiel in Französisch gelernt, die Ausnahme bestätigt die Regel, weil die nächste Nummer kommt, genauer gesagt eigentlich aus Österreich. Und zwar aus Villach von BIC. Hab jetzt hier für euch am Start ganz neu, das ist Sturzflug.

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0: Was geht ab? 10 vor 6 haben wir es hier auf Absolute Germany, Deutschlands Mainstage. Ich bin Flo und die Absolute Germany Community ist natürlich mit dabei. Reingemeldet hat sich unsere alte Legende, der liebe Lennox aus Recklinghausen.
1: Ich heiße Lennox, komme aus Recklinghausen, ich bin 13 Jahre alt und jeden Tag fahre ich zur Schule und höre euren Sender so oft gern. Das ist so geil. Euer Sender macht meinen Tag einfach nur noch besser und besser.
0: Freunde, ganz egal, ob ihr von der Schule kommt, ob ihr zur Schule fahrt, ob ihr von der Arbeit kommt, ganz egal wie alt ihr seid, hier auf Absolute Germany, Freunde, findet jeder ein Zuhause, der ein Herz für Deutschrap hat. Absolut neueste Releases oder absolut alte Classics haben wir hier alles für euch am Start. Gleich für euch mit dabei, Billa Joe, Sam Payne und Mixu mit Personal Coach, Contra K ist am Start und auch die Jungs aus Dresden mit der Postleitzahl 01099 mit Pieptau.

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12: Ganz genau. 6 Uhr haben wir's. Punkt 18 Uhr hier auf Absolut Germany, Deutschlands Mainstage. Ich bin Flo. Wir cruisen gemeinsam rein, ganz entspannt in den Feierabend. Und das mit Bangern made in Germany, Freunde. Raf, Camora und Bones MC gleich Legendary. Palm aus Plastik dabei. Chivo trinkt ein Aperolchen und rein geht's mit Chapo 102. Verliebt, verlobt.

Real Talk, also Freunde, auf dem Papier klingt die Kombi, auch wenn man es anschaut, es sieht irgendwie falsch aus, es klingt irgendwie komisch, aber sobald die beiden anfangen, ist es Match Made in Heaven. Das sind Dream und Bowser, gemeinsam hier auf Absolute Germany mit der Sonne immer näher.

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1: Kennt ihr das, wenn man nach der Arbeit nach Hause kommt, bisschen fertig ist vom Tag, sich mal so kurz auf die Couch legt, einen kleinen Nap macht? Der Nap eskaliert dann ein bisschen, wird ein bisschen zu lang und irgendwann wacht man auf, völlig das Gefühl für Raum und Zeit verloren und man fühlt sich einfach so, ja, ein bisschen verstrahlt.

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Spiel einer der größten und besten Deutschrap-Tracks aller Zeiten. Trettmann, Kitschkrieg, grauer Beton. Hier auf Absolut Germany, Deutschlands Mainstage. Machen wir weiter. Und zwar mit einer 16-Jährigen. Ich bin immer jedes Mal aufs Neue schock, wenn ich das lese. 16, mit 16. Was war ich für ein Typ mit 16? Holla die Waldfee. Sie ist auf jeden Fall ein Superstar. Sahide mit Sweet 16.

aktuell mein Favorite Duo hier auf Absolute Germany, Deutschlands Mainstage. Habe ich jetzt für euch am Start Summer, dem Hammer, den Killer, den Chief und Babsi, die Barbie, die Baddie, die Queen. Beide zusammen. Mo Money, Mo Haters auf Absolute Germany.

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13: Der freche Zeiger an meinem Handgelenk sagt mir Punkt 19 Uhr, ihr hört Absolut Germany, Deutschlands Mainstage. Und Freunde, für alle, die hier am Mittwochabend vielleicht gerade auf dem Weg zum Sport sind oder direkt schon im Gym sind, habe ich jetzt ein Motivational Blessing hier für euch am Start. Rin und Schmidt mit Odyssey dabei. Die Nummer hat so eine Energy, da könnt ihr beim Laufband direkt nochmal 2 km/h draufdrücken. Let's go, wir gehen rein.
14: Ey!

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10 nach 7 haben wir es auf Absolut Germany, Deutschlands Mainstage, Freunde. Und ich habe hier noch viel, viel mehr Deutschrap für euch am Start. Gleich Sido mit dabei, Kapital Braun, Samra am Start, Paul Wetz mit dabei. Und das hier ist erstmal Chapo 102. Wir starten erstmal ruhig, Freunde. Wir drehen ja gleich noch auf, keine Angst. Holla die Waldfee, hey!

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Eben versprochen, Freunde, drehen wir jetzt nochmal richtig auf. Hier auf Absolut Germany, Deutschlands Mainstage um 20 nach 7. Das ist Sido, S-I-D-O, schreibt man diesen Mann. Das ist er mit Steig ein.

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Es ist nicht mal Oktober und bei der Nummer kriege ich schon so eine Sommernostalgie, Freunde. Das ist Reezy hier auf Absolute Germany, Deutschlands Mainstage. So sommerlich. Sommerlich? So sommerlich? So smooth? So leicht? So schön irgendwie auch. Reezy dabei mit Comeback.

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vor 8 haben wir es und ich habe noch eine kleine Spanisch-Lesson für uns hier mitgebracht. Auf Absolut Germany, Deutschlands Mainstage, habe ich jetzt Florentina und Forti für euch dabei mit Como te amas, zu Deutsch, wie heißt du? Glaube ich zumindest. Ich hatte kein Spanisch in der Schule, hat mir Google-Übersetzer gesagt, wenn ich ehrlich bin.

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1: Es ist 20 Uhr.
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3: Es ist 21 Uhr.
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0: UFO 361 mit Brooke voller Stars. 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
0: 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Es ist 22 Uhr.
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1: Es ist 23 Uhr.
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2: Es ist 0 Uhr.
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1: Es ist 1 Uhr.
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